0: Wenn wir in diese Welt blicken, dann fragen wir uns,
1: regardons le monde d'aujourd'hui.